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Ich meine, da. Ja, nicht. Ich log, dass der Tisch immer nicht ist, gell? Ich sag, oder? Ja, Pastor, ich habe mal ein Bitt, dass ich kann mal, Pastor. Dann, wenn ich da, wenn ich